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0: dort sind Leute. Denkt euch, die schlafen nicht.
1: Abrutsch, Bakrisby.
0: Weil sie nicht müde werden.
1: Abrutsch, Bakrisby, so unabhängig.
0: Weil sie Narren sind.